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3: Das bekannteste Weihnachtskinderlied Deutschlands. Getextet hat es Rolf Zukowski auf dem Weg nach Hause auf der Autobahn. Und dann 1987 Weltpremiere in der Fernsehshow Wetten, dass.
4: Thomas Gottschalk hatte in der Sendung vor der Weihnachtsprotokoll Cher und Anita Ekberg. Und beide waren in so ganz aufreizenden kleinen schwarzen Kleidchen da zu sehen. Und hinterher ist die Presse über Wetten, dass hergefallen, hat gesagt, Wetten, dass kann man sich mit Kindern nicht mehr angucken.
3: Ein Glücksfall für Rolf Zukowski und seine Weihnachtsbäckerei. Denn eigentlich sollte er erst 2 Tage vor Weihnachten in der Fernsehshow auftreten, wurde dann aber nun auf Ende November vorgezogen.
4: Thomas Gottschalk hat uns begrüßt über das Saalmikrofon, da kommt ja mein Retter. Und ich glaube, dass dieser Sendetermin auch für uns ideal war. Dadurch konnte sich mit über 30 Millionen Zuschauern übrigens damals Wetten, dass das Lied schon in der ersten Saison so verbreiten. Das hätte man vielleicht nicht gehabt, wenn es in der Woche vor Weihnachten gelaufen wäre. Diese 2 Wochen Vorsprung waren wertvoll.
3: Rolf Zukowski und In der Weihnachtsbäckerei. 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
1: Rolf, welche Beziehung haben deiner Meinung nach Kinder zu Babys?
2: Ich glaube, das ist sehr unterschiedlich. Ich glaube, dass die Würde und der Respekt vor einem Baby erstmal bei jedem Kind da ist. Ich glaube, das ist angeboren. Vielleicht sogar ein Beschützerinstinkt. Und dann gibt es sicher Kinder, die das total niedlich finden. Dann gibt es auch Kinder, die nicht so recht wissen, was sie damit anfangen sollen. Und es gibt auch Kinder, die eifersüchtig sind. Also wenn ein Geschwisterkind geboren wird, dann ist das Baby nicht, außer den ersten paar Tagen, nicht immer auf Dauer so geliebt. Da muss man auch lernen, miteinander umzugehen. Und die meisten lernen es ja auch, aber einige haben es auch wirklich schwer damit, ne? Aber die Puppen, die ja in der Regel hauptsächlich Mädchen gerne haben, nämlich Babypuppen, einige Jungs spielen auch gern damit, die verdeutlichen ja schon sehr, dass man offensichtlich zu Babys eine positive Beziehung hat. Sonst wären diese Puppen nicht so beliebt.
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2: Du Papi?
3: Mhm.
2: Du Papi, aber wenn jetzt die Erde auf die Sonne runterfällt, was ist denn dann?
3: Ich hab dir doch gestern erklärt, dass sich die Erde um die Sonne dreht. Und das war immer so und das bleibt auch immer so. Da kann nichts runterfallen.
2: Na, hoffentlich passen die gut auf.
1: Das waren Rolf und Rolfi. 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
1: Rolf, welche Beziehung haben deiner Meinung nach Kinder zu Babys?
2: Ich glaube, das ist sehr unterschiedlich. Ich glaube, dass die Würde und der Respekt vor einem Baby erstmal bei jedem Kind da ist. Ich glaube, das ist angeboren. Vielleicht sogar ein Beschützerinstinkt. Und dann gibt es sicher Kinder, die das total niedlich finden. Dann gibt es auch Kinder, die nicht so recht wissen, was sie damit anfangen sollen. Und es gibt auch Kinder, die eifersüchtig sind. Also wenn ein Geschwisterkind geboren wird, dann ist das Baby nicht, außer den ersten paar Tagen, nicht immer auf Dauer so geliebt. Dann muss man auch lernen, miteinander umzugehen. Und die meisten lernen es ja auch, aber einige haben es auch wirklich schwer damit, ne? Aber die Puppen, die ja in der Regel hauptsächlich Mädchen gerne haben, nämlich Babypuppen, einige Jungs spielen auch gern damit, die verdeutlichen ja schon sehr, dass man offensichtlich zu Babys eine positive Beziehung hat. Sonst wären diese Puppen nicht so beliebt.
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2: Papi. Hallo, Papi. Du, Papi? Papi, du, wach mal auf.
3: Ja, ja.
2: Du, Papi, warum machst du morgens denn eigentlich nie Frühsport?
3: Ich komme einfach nicht dazu.
2: Aber du könntest ja heute mal anfangen.
3: Nö.
2: Sag mal, kriegst du denn eigentlich noch deinen großen Zeh in den Mund?
3: Nee, schon lange nicht mehr.
2: Aber mein...
3: Hör mal auf.
1: Das waren Rolf und Rolfi. 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
1: Jetzt zu Alle wissen alles, keiner weiß Bescheid.
2: Es ist eine Art Erkenntnis. Das Lied habe ich geschrieben, als wir alle noch kein Handy hatten, als Computer was Neues waren, aber der Informationsfluss schon spürbar wurde, den man vorher so nicht kannte. Aber dass dieses Lied immer aktueller werden würde, dadurch, dass wir nun ständig auch einen Computer in der Hosentasche haben, das habe ich nicht geahnt. Und ich habe damals eigentlich nur versucht, etwas zu beschreiben, was auf uns zukommt. Die Entscheidung, was ist für mich wirklich wichtig, was lasse ich mal weg, das ist schwerer geworden. Und ich glaube, es ist in diesem Lied einigermaßen vorweggenommen, wie wir heute damit leben.

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1: Sein Tipp, um an Halloween möglichst viele Süßigkeiten zu bekommen.
2: Also ich glaube, wenn Sie ein wirklich schönes Lied haben, das Sie sich selber ausgedacht haben oder eine Melodie, auf die Sie sich einen neuen eigenen Text gedacht haben, und wenn dann die Leute nicht zu Hause sind oder offensichtlich nicht an die Tür gehen können, dann sollte man, glaube ich, es einfach so gut sein lassen. Ich finde das Beschmieren von Häusern, das muss nicht sein. Am besten nimmt man die entsprechende Spraydose gar nicht erst mit.
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2: In den frühen 80er Jahren, Rolf Zukowski kauft sich das erste Keyboard.
3: Ein Oberheim OB8. Musiker wissen jetzt sofort, auf diesem Keyboard sind große Welthits entstanden. Sweet Dreams are made of this. Diese etwas sägenden Sounds zum Beispiel. Sweet Dreams are made of this. Ich habe auf diesem Keyboard geguckt, was kann man da so für Klänge erzeugen und habe dann immer zu den Klängen irgendwas gespielt, was dazu melodisch passte. Und dann hatte ich plötzlich so Klänge, die so wie Steel Drums klingen und habe den Banana Boat Song gespielt.
2: Ein Welthit aus dem Jahr 1956 von Harry Belafonte.
3: Und mein Sohn, der damals vielleicht 7, 8 Jahre alt war, kam in den Raum und sagte, was spielst du da denn? Und ich habe gesagt, das ist der Bananenbrot-Song. Und dann hat er gesagt, Bananenbrot-Song kenne ich nicht. Den Ball habe ich aufgenommen und habe eben einen Text auf das Lied gemacht, den Bananenbrot-Song.
2: Rolf Zukowski mit Theo, mach mir ein Bananenbrot. Jetzt bei Radio Teddy.
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2: In vielen Familien die allerwichtigste Person überhaupt, die Mami. Natürlich musste Rolf Zukowski ein Kinderlied über sie machen.
3: Also damals war natürlich meine Frau gemeint. Meine Tochter hat ja sehr viel gesungen, Anuschka. Und das Lied ist ja auch ziemlich frech. Eigentlich ist es ein bisschen ähnlich wie bei Papi wach auf. Das war immer unsere Art, miteinander umzugehen.
4: Meine Mami ist schon ziemlich alt. 30 Jahre, 31 bald.
3: Lieb sein heißt nicht immer brav sein. Lieb sein heißt auch jemanden lieb haben und es wagen, ein bisschen Kesser zu werden. Das wagt man ja nur bei Leuten, die man lieb hat.
2: Und wer ist das Kesse-Kind, welches da die Mami aufs Korn nimmt?
3: Wir hatten in der Besetzung für dieses Lied kein passendes Kind. Sie waren alle vom Klang her zu groß. Und da hat Florian, der schauspielerisch sehr begabt ist, gesagt, dann mache ich mich eben kleiner. Und hat so getan, als wäre er vielleicht 5, 6 Jahre alt, aber er war 10 und hat dieses Lied tatsächlich so, wie es da heute erklingt, durchgezogen. Und das ist ein schönes kleines Geheimnis, das jetzt veröffentlicht ist.
2: Rolf Zukowski zusammen mit dem 10-jährigen Florian in Meine Mami. Jetzt bei Radio Teddy.

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2: Erntedank feiern wir nicht, aber wir beobachten in unserer Umgebung. Wir leben ja in der Großstadt. Auf dem Lande spielt das immer noch eine große Rolle und da gibt es dann auch so Ernteumzüge. Und das Laternelaufen war für mich auch immer ein Mitlaufen. Und habe mich immer sehr, sehr gefreut, daran teilzuhaben, wie die Kinder ihr kleines Licht in die Dunkelheit tragen. Und das ist ja auch so eine Art Vorübung für den Advent. Die zunehmende Dunkelheit kommt das Licht. Das ist für mich, glaube ich, das intensivste Herbstgefühl.
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1: Papi?
2: Was ist denn?
1: Du Papi, was ist denn mit deinem Fuß los?
2: Mit meinem Fuß? Was soll denn da sein?
1: Also da ist irgendwas ganz komisch. Du musst mal gucken.
2: So ein Quatsch mit meinem Fuß.
1: Du komm mal hoch.
2: Ist doch völlig in Ordnung. Was willst du denn?
1: Komisch. Jetzt ist wieder gut.
0: Das waren Rolf und Rolfi. 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

0: Wer bist du denn?
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1: Wie bekommt man die Kinder weg von den Bildschirmen, Rolf?
2: Ich kann das oft durch Musik machen. Sie sind zum Glück alle beide und die anderen waren es auch. Wir haben ja 4 Enkelkinder. Durch Singen, Musizieren, im kleinsten Alter rumtollen, hüpfen, springen, tanzen abzuhalten. Nach draußen gehen, auf Spielplätze, Parks, in so Zonen gehen, wo Kinder sich sehr wohlfühlen, wo aber sie ganz körperlich etwas erleben. Das finde ich, ist für die Kinder äußerst wertvoll. Und auch Dinge vorlesen, das gute alte Märchen zum Beispiel oder Astrid Lindgren. Es gibt auch viel moderne Literatur. Ich bin da noch so ein bisschen von der alten Schule. Vielleicht auch mal kurz stoppen, über etwas reden, was man sonst nicht so ganz verkraftet. Gerade in Märchen kann es ja auch recht hart zugehen. Also ich glaube, dieses allgemeine Zuhören, das kann ja auch nach wie vor mit CDs so sein, dass man Hörbücher hört und nicht andauernd Bilder sieht, sondern dass der eigene Kopf eigene Bilder erzeugt. Ich glaube, Kinder dahin zu bringen, macht sie auch stärker, weil die eigene Fantasie wird für sie auf die Dauer im eigenen Leben etwas ganz Wichtiges sein.
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1: Du Papi?
2: Mhm.
1: Ui, du bist ja so wach heute.
2: Ich bin von alleine aufgewacht.
1: Das ist ja schön. Kannst du mir denn mal heute 10 Pfennig leihen?
2: Wofür brauchst du die denn?
1: Na, ich will Mama ein Geschenk kaufen zum Geburtstag. Das kostet eine Mark.
2: Und wo kriegst du die restlichen 90 Pfennig her?
1: Die hat Mama mir schon gegeben.
0: Das waren Rolf und Rolfi. 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
1: Jetzt zur Besonderheit des Songs "Das wünsche ich dir", den er von Peter Reber gecovert hat.
2: Der hat es in der Schweiz geschafft, dass dies wirklich ein richtiges Volkslied geworden ist, das in Wunschkonzerten von Bands, von Chören gesungen wird, weil man so gut eigene Wünsche hineingeben kann. Wir singen verallgemeinert, was kann man sich so wünschen, ich jetzt auf Hochdeutsch. Und wer das Lied kennt, dann kann man eben sich zu einem ganz bestimmten Anlass immer überlegen, welche Wünsche packen wir noch in das Lied rein. Und darum mag ich das Lied wirklich ganz besonders gern, weil ich es den Menschen ja nicht nur vorsinge, sondern eigentlich schenke.

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1: Seine Tipps, was man als Familie im Herbst auf jeden Fall machen sollte.
2: Immer wieder die Augen machen, weil die Farben im Herbst so schön sind. Als Kind hat man vielleicht Kastanien oder Haselnüsse gesammelt. Jetzt vielleicht Blätter sammeln und sie auf den Tisch legen als Tischdekoration. Sich nicht ärgern, dass es stürmisch ist, sondern sich bewusst sein, dass wir in einer Wetterzone leben, die zum Glück abwechslungsreich ist. Ansonsten finde ich ein Prost sagen auf eine schöne Ernte und ein kleines Herbstmahl einnehmen.
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1: Rolf Zukowski studiert Betriebswirtschaftslehre. Und noch vor Ende des Studiums, seine Frau bringt ihr erstes Kind zur Welt, Anuschka. Der Hobbymusiker Rolf fängt so an, für seine Kinder zu singen und schreibt Lieder über das Familienleben.
2: Papis dürfen mal müde sein, Mamis auch. Und wenn man dann aufgeweckt wird von einem singenden Kind, dann ist der Schlaf schon erquicklich. Man freut sich, wenn es das eigene Kind ist, wenn es nicht zu laut singt oder plärrt, dann ist so ein ins Ohr gesungenes Papi wach auf schon ein ganz, ganz schönes Lebensgefühl. Und das habe ich versucht, in diesem Lied einzufangen. Wenn man dann bewegt die müden Glieder, komm aus den Federn raus hört, dann weiß man, dass es eben auch ein schöner Weckerersatz ist, das Lied. So von einem Kind morgens geweckt zu werden, ist vielleicht doch schöner als durch irgendein Gepiepe oder Geklingel.
1: Rolf Zukowski, aufgeweckt von seinen drei Kindern Anuschka, Alexander und Andrew.
2: Ich versuche, wenn ich Lieder für Kinder mache, immer selber Kind zu sein. Gewisse Melodiestimmungen müssen dann zu den Wörtern passen. Und wach auf ist eben auch sowas wie eine Ansage, ne? Und da findet man dann schon instinktiv die Töne, die einem Kind aus dem Mund rutschen. Papi, wach auf. Das heißt, komm, ich meine das ernst. Hab dich lieb, aber nur komm mal raus aus den Federn.

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0: 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Und
3: ja, über die Straße gehen an Stellen, wo es gefährlich ist. Und daraus wurden dann sowieso kleine Liedchen. Und Zebrastreifen war tatsächlich das erste.
2: Und nicht nur der Text ist auf die Verkehrssituation abgestimmt.
3: Ich glaube, in dem Lied ist das Fußgängertempo festgehalten, so ein Schlendertempo, nicht eilig, nicht hektisch. Und das Wort Zebrastreifen ist ja eigentlich sehr, gerade jede Silbe ist gleich stark betont, darum ist die Melodie eigentlich auch ein bisschen langweilig, aber durch die Art, wie die Begleitung ist, dieser geschaffelte Rhythmus, da kam dann doch wieder so ein bisschen Schwung rein. Ist, wie gesagt, beim Gehen geschrieben worden, auf dem Weg zum Zebrastreifen, am Zebrastreifen stehend, andere Leute beobachtend. In dem Sinne ist das, glaube ich, mehr so ein Fußgängertempo.
2: Rolf Zuckowski und Zebrastreifen, jetzt bei Radio Teddy.

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1: Was war dir bei der Erziehung deiner Kinder wichtig, Rolf?
2: Dass sie sich nicht erzogen fühlen. Aber es gelingt nicht immer. Und wir haben es mit unseren Kindern wirklich leichter gehabt als die heutigen Eltern. Ich kann wirklich nur den Hut ziehen vor den Eltern, die in dieser Medienvielfalt, in dieser großen Angebotswelt, in der Welt des Überflusses und Wachstums. Heute ist ja so, dass eine Neuheit die nächste erschlägt und das macht die Kinder wirklich irre. Und das ist, glaube ich, die größte Gefahr, dass die Kinder gar nicht mehr wissen, was ist eigentlich wirklich wichtig, was sollte ich ein bisschen pflegen. Die Verlockungen sind so groß. Und die Eltern müssen ja leider, das müssen wir aber alle, auch wir Großeltern, auch immer auf sich selber gucken, wie leben wir denn? Man kann nicht erwarten, dass die ganz andere Menschen werden als die Eltern und Großeltern, Geschwister, die sie täglich sehen. Kinder machen letztendlich vieles nach. Sie haben auch zum Glück sehr viel eigene Persönlichkeit. Und manchmal entwickeln sich Kinder auch ganz erstaunlich anders, als die Eltern es möchten. Und damit müssen Eltern auch umgehen lernen. Aber ich glaube, das ist ja auch der große Schatz, den wir in den Kindern haben, dass jedes ein Unikat ist.
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0: So ging das hier in unserer Baumkrone im Frühling, Tag für Tag. Immer nur fressen und füttern. Für die Eltern war das ganz schön anstrengend. Aber sie wussten auch, wie man so ein aufgedrehtes Kind am Abend mit einem Schlaflied zur Ruhe bringt. Die Mama begann zu singen und der Papa sang bald auch mit, obwohl er selber ziemlich geschafft und kurz vorm Einschlafen war.
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0: Story heißt.
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1: Papi?
2: Was ist denn?
1: Du, Papi, sag mal, kennt der liebe Gott eigentlich jeden?
2: Natürlich.
1: Kennt er mich auch?
2: Ja, na klar.
1: Sag mal, wenn der alle Leute kennt, das kann ich mir gar nicht vorstellen.
2: Das ist aber so.
1: Mensch, wie merkt der sich denn bloß die ganzen Namen und die Telefonnummern?
0: Das waren Rolf und Rolfi. 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
1: Rolf, wie führt man Kinder an Musik ran?
2: Ich glaube, die schwangere Frau, die sollte sich schon bewusst sein, dass ihr Kind die Musik wahrnimmt, die sie selber hört. Aber ich denke, singen ist das Ursprünglichste. Das sollte man, auch wenn man glaubt, man könne nicht singen, sollte man nicht unterschätzen, dass der Ausdruck, den man hat, die Aura, von Kindern wahrgenommen wird. Jemand, der gerne singt oder auch, wenn er traurig ist, der drückt für die Kinder etwas aus, was die Kinder als ersten großen Musikeindruck dann, glaube ich, schon am dringendsten brauchen. Ja, und dann, glaube ich, sollten die Eltern schauen, dass sie selber an der Musik ihrer Kinder dranbleiben. Ich glaube, man sollte zumindest einen gewissen Schatz an Musik haben, den man gerne gemeinsam hört. Und sei es auf Autofahrten. Und sollte die Kontrolle auch nicht verlieren über das, was die Kinder hören. Denn es mögen schon bei kleineren Kindern durch Einflüsse von draußen Dinge zu hören sein, die man ihnen eigentlich lieber ersparen möchte.
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1: Papi? Du Papi?
2: Ja.
1: Papi, kennst du Hänschen Klein?
2: Klar, kann ich doch schon als Kind.
1: Dann muss der aber inzwischen ganz schön groß geworden sein.
0: Das waren Rolf und Rolfi. 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
1: Jetzt zu dem Song Die Spitze des Eisbergs.
2: Beim Eisberg ist ungefähr ein Sechstel sichtbar und der Rest ist unter Wasser. Und das ist eine politische Dimension. Und ich habe das in einer Situation geschrieben, wo ich gedacht habe, vielleicht findest du mal ein Bild, mit dem man sich immer noch mal wieder beschäftigen kann, wenn etwas auftaucht und vielleicht auch eine Gefahr in sich trägt wie ein Eisberg und wo man erst durch Nachdenken, durch Diskussionen rauskriegt, was ist da noch alles unten? Also in dem Sinne hat Musik da auch eine ganz allgemeine, etwas vielleicht aufklärende oder vorantreibende Kraft.
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1: Rolf, welche Beziehung haben deiner Meinung nach Kinder zu Babys?
2: Ich glaube, das ist sehr unterschiedlich. Ich glaube, dass die Würde und der Respekt vor einem Baby erstmal bei jedem Kind da ist. Ich glaube, das ist angeboren. Vielleicht sogar ein Beschützerinstinkt. Und dann gibt es sicher Kinder, die das total niedlich finden. Dann gibt es auch Kinder, die nicht so recht wissen, was sie damit anfangen sollen. Und es gibt auch Kinder, die eifersüchtig sind. Also wenn ein Geschwisterkind geboren wird, dann ist das Baby nicht, außer den ersten paar Tagen, nicht immer auf Dauer so geliebt. Dann muss man auch lernen, miteinander umzugehen. Und die meisten lernen es ja auch, aber einige haben es auch wirklich schwer damit, ne? Aber die Puppen, die ja in der Regel hauptsächlich Mädchen gerne haben, nämlich Babypuppen, einige Jungs spielen auch gern damit, die verdeutlichen ja schon sehr, dass man offensichtlich zu Babys eine positive Beziehung hat. Sonst wären diese Puppen nicht so beliebt.
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1: Rolf Zukowski und die nackten Schweine. Was ist denn da passiert?
2: Wir waren mit unseren damals etwa so 7-8-jährigen Kindern auf Ibiza und haben natürlich, wenn wir vom Strand kamen, den Sand abgeduscht. Und dann habe ich irgendwann, als wir gemeinsam unter der Dusche standen, losgesungen. Einfach so, Nackidei, Nackidei, alle sind heute Nackidei und keiner findet was dabei. Das war nur ein Refrain, war nur so ein Familienduschlied.
1: Und dann hatte Rolf Zukowski im Urlaub auf Ibiza einen platten Reifen.
2: Also ich habe das Reserverad draufgeschraubt und auf der Fahrt ging mir immer wieder dieser Refrain durch den Kopf. Und ich habe gedacht, jetzt musst du irgendwie in eine ganz andere Welt, damit das Lied für die Kinder und Eltern singbar und nicht peinlich ist.
1: Und da kommen die Schweine dann ins Spiel.
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1: Es geht also wirklich versaut in Rolfs Kinderlied zu.
2: Ich habe zu diesem Lied einen ganz schönen Brief bekommen aus einer bayerischen katholischen Gemeinde. Eine Kindergruppe schrieb mir, lieber Rolf, wir müssen dir eine traurige Nachricht übermitteln. Unser Pfarrer ist gestorben. Aber wir haben auch eine gute Nachricht. Wir können und dürfen jetzt das Lied Nackidei wieder singen.
1: Rolf Zukowski mit Nackidei. Jetzt bei Radio Teddy.

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3: Jetzt so viele Kinder haben schon diese Frage gestellt.
0: Unter
3: auch die Kinder von Rolf Zukowski.
0: Ein kleines Kofferradio, wie es auch heute noch viele haben, stand immer auf unserem Frühstückstisch.
3: Und die Kinder haben tatsächlich gefragt, wie kommt der da eigentlich ins Radio rein, der Mann oder die Frau? Und dann habe ich einfach ganz spontan ins Radio hineingesungen, als wenn ich da reingucken könnte, allerdings zuerst auf Plattdeutsch. Und da ging es dann, Dudor and Radio, wo geil die dat hüt morgen. Bis dann meine Frau sagte, ich glaube, die Idee ist zu schade, um sie nicht auf Hochdeutsch zu Ende zu führen. Und darum ist dann aus Dudor in Radio, Duda im Radio geworden. Und für diesen Tipp bin ich meiner Frau sehr, sehr dankbar.
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5: Duda im Radio erscheint im Jahr 1981 und viele Radiostationen sind begeistert und nehmen den Song ins Programm. Was viele nicht wissen, Rolf Zukowski arbeitet zu dieser Zeit selber als Radiomoderator im Kinderprogramm.
3: Oft ist es auch so, dass man im Plaudern ganz bei sich selber sein kann. Und ich glaube, die Hörer lieben das. Sie lieben, glaube ich, Moderatorinnen und Moderatoren, die spüren lassen, dass sie gerne jetzt unbeschwert rauslassen, wonach ihnen zumute ist und ihre Hörer mitnehmen. Und darum habe ich zum Beispiel sehr gerne Radio gemacht. Heute bin ich gern zu Gast im Radio und natürlich bei euch besonders gern.
5: Rolf Zukowski, jetzt bei Radio Teddy mit Duda im Radio.

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1: Sein Tipp, um an Halloween möglichst viele Süßigkeiten zu bekommen.
2: Also ich glaube, wenn Sie ein wirklich schönes Lied haben, das Sie sich selber ausgedacht haben oder eine Melodie, auf die Sie sich einen neuen eigenen Text gedacht haben, und wenn dann die Leute nicht zu Hause sind oder offensichtlich nicht an die Tür gehen können, dann sollte man, glaube ich, es einfach so gut sein lassen. Ich finde das Beschmieren von Häusern, das muss nicht sein. Am besten nimmt man die entsprechende Spraydose gar nicht erst mit.
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1: Guten Morgen, Papi.
2: Morgen.
1: Oh, du bist ja prima wach heute. Kann ich dich was Schweres fragen, was?
2: Naja, meinetwegen.
1: Du, Papi, wie hoch ist eigentlich der höchste Berg der Welt?
2: Unheimlich hoch. Ich glaube so 8000 Meter oder so.
1: Oh Mensch, war da schon mal einer oben drauf?
2: Ja, natürlich.
1: Wusste der denn auch, wie hoch das ist?
2: Ja, als er oben war, hat er es wohl spätestens gemerkt, ne?
1: Dann muss der aber ein ganz schön langes Zentimetermaß mitgenommen haben, ne?
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1: Wie gehst du mit Streitereien in der Familie um, Rolf?
2: Also meine Frau und ich, wir können uns gar nicht gut streiten, uns hinterher immer ganz schnell wieder in den Arm nehmen, damit alles wieder gut ist. Aber es gibt natürlich Streit. Es gibt Punkte, über die man einfach länger diskutiert und wo man so ein bisschen merkt, im Anfang des Gesprächs, das ist ein Wunderpunkt. Jetzt musst du gut überlegen, welche Worte du benutzt, dass da keine allgemeinen Vorwürfe draus werden, aus irgendeinem konkreten Anlass, irgendwie ist ja du immer mit deinem oder siehst du und so. Also diese Verallgemeinerung, dass man jemand in seiner Persönlichkeit, seinem Charakter in Zweifel zieht, die sind, glaube ich, gefährlich, dass man sich über irgendwas mal nicht einig ist und das ausdiskutiert und sagt, okay, ich verstehe dich jetzt, bin immer noch nicht deiner Meinung, aber wir streiten uns nicht noch länger darüber. Wir kennen aber auch Familien, in denen gern gestritten wird, wo das offensichtlich so ein bisschen Energiebedarf ist. In der Familie meiner Tochter zum Beispiel wird mehr gestritten als in meiner. Aber die brauchen das vielleicht sogar ein bisschen. Das ist auch ein bisschen Lebenskraft. Und die sind deswegen trotzdem ganz lieb miteinander.
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0: 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Jetzt eine Geschichte zum Mitlachen. Hier sind Rolf und Rolfi.
1: Du Papi? Papi?
2: Ja.
1: Du Papi, wenn ich keinen Hund und keinen Vogel kriege, darf ich denn eine Katze?
2: Ach, das noch.
1: Nur eine kleine Katze.
2: Weißt du eigentlich, dass die immer mit stinkendem Fisch und all so einem Zeug zu tun haben und dann Kater und so? Ach, nee.
1: Und manchmal kratzen die doch auch, nicht? Ach nee, Papi, dann lass uns mal doch lieber einen Hund kaufen.
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1: Jetzt zur Entstehung des Songs Gemeinsam reisen.
2: Die Lebensreise mit einer Schiffsreise zu vergleichen, das lag einfach so auf der Hand, dass ich gedacht habe, ja, am Anfang geht's los. Man ist vielleicht Matrose. Man wird schon manchem Sturm standhalten müssen, aber irgendwann wird man auch das Ruder in die Hand nehmen müssen und dann ist man vielleicht Kapitän oder Kapitänin und irgendwann unweigerlich wird dieses Schiff einen Hafen anlaufen, aus dem man nicht mehr auslaufen wird. Das ist der letzte Hafen und wenn man den friedlich erreicht, kann man dankbar sein. In dem Sinne gab es keinen konkreten Anlass beim Schreiben, aber danach immer wieder Anlässe, es zu singen.
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1: Das feiert er mit seiner Familie im Herbst.
2: Erntedank feiern wir nicht, aber wir beobachten in unserer Umgebung, wir leben ja in der Großstadt, auf dem Lande spielt das immer noch eine große Rolle und da gibt es dann auch so Ernteumzüge. Und das Laternelaufen war für mich auch immer ein Mitlaufen und habe mich immer sehr, sehr gefreut, daran teilzuhaben, wie die Kinder ihr kleines Licht in die Dunkelheit tragen. Und das ist ja auch so eine Art Vorübung für den Advent. Die zunehmende Dunkelheit kommt das Licht. Das ist für mich, glaube ich, das intensivste Herbstgefühl.
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1: Du Papa?
2: Na, was hast du denn?
1: Ich kann nicht einschlafen.
2: So, mal wieder. 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
2: Na gut, was

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1: Winterkinder, ein Kinderlied von Rolf Zukowski, in dem die Schneeflocken ja fast aus dem Lautsprecher kommen.
2: Das ist das Handwerk und auch die Kunst von John O'Brien Docker gewesen, meinem Arrangeur der frühen Jahre, ein irisch-englischer Folkmusiker, der also mit Instrumenten solche Dinge wirklich hörbar machen konnte, die so andere Leute nur sehen. Es fängt ja mit so ganz leichtem Glöckchen an, das sind eben so die ersten Schneeflocken und dann verwirbelt das und dann wird es so richtig massives Schneetreiben. Das hat er wirklich genial gemacht.

0: Winterkinder, Sommerkinder, ist das wirklich die gleiche Melodie?
1: Die Kinder singen ja ihre jahreszeitlichen Lieder immer ganz gerne, auch in den falschen Jahreszeiten. Ich habe darum immer Freude daran, wenn man zu solchen Melodien auch nochmal eine andere jahreszeitliche Textfassung bekommt. Und bei den Sommerkindern habe ich mir das selber erarbeitet, damit die Kinder dann im Sommer das Lied singen können, eben mit anderen Stimmungen, anderen Gedanken und übrigens auch anderen Sounds. Ein bisschen mehr so Sommerspaß-Sounds, die ein bisschen auch an Trickfilme erinnern, so Boings und sowas da drin.
0: Rolf Zukowski, Winterkinder. Die gleiche Melodie wie Sommerkinder. Und das hören wir jetzt bei Radio Teddy.

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1: Das beste Kinderlied, um die Monate auswendig zu lernen. Die Jahresuhr. Auf die Idee für dieses Kinderlied kam Rolf Zukowski, als er als Radiomoderator gearbeitet hat.
2: Ich war im Kinderfunk des Norddeutschen Rundfunks und habe zu jedem Monat eine Sendung gemacht, was kann man in diesem Monat machen und erleben. Und dazu habe ich immer den Kalendersong von Boney M. gespielt. January, February, March.
1: Und während Rolf Zukowski seine Kinderradiosendung plant, denkt er:
2: Eigentlich schade. Sowas müsste es doch auch auf Deutsch geben. Und dann ist dieses Lied sehr schnell entstanden und ist inzwischen auch vielleicht eines meiner bekanntesten geworden. Das Lied ist hochgefährlich, denn es hat ja keinen Schluss. Ich behaupte immer in Konzerten, das sei mein größter kompositorischer Fehler, dass das Lied immer wieder von vorne anfängt. Daraus kann man natürlich sehr schön ein Spielchen machen. Ich habe auch durchaus schon Konzerte gehabt, in denen ich die Bühne verlassen habe und der Saal hat weitergesungen und ich habe dann immer noch mal um die Ecke geguckt, seid ihr jetzt fertig oder nicht. Also es ist ein sehr kommunikatives Lied und es gibt auch viele Ideen, wie es zu Ende geführt werden könnte. Die beste Idee, also das darf ich natürlich gar nicht so laut sagen, aber nur für die Eltern, man kann die letzte Zeile ändern und dann heißt es: Und dann fängt ein anderes Lied von vorne an.
1: Rolf Zukowski bei Radio Teddy jetzt mit Die Jahresuhr.

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0: Plumps, nanu, was war denn das? 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
0: Na gut, einmal.

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1: Seine Tipps, was man als Familie im Herbst auf jeden Fall machen sollte.
2: Immer wieder die Augen machen, weil die Farben im Herbst so schön sind. Als Kind hat man vielleicht Kastanien oder Haselnüsse gesammelt. Jetzt vielleicht Blätter sammeln und sie auf den Tisch legen als Tischdekoration. Sich nicht ärgern, dass es stürmisch ist, sondern sich bewusst sein, dass wir in einer Wetterzone leben, die zum Glück abwechslungsreich ist. Ansonsten finde ich ein Prostsagen auf eine schöne Ernte und ein kleines Herbstmahl einnehmen.
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1: Du, Papi? Papi?
2: Was ist denn?
1: Ach, Papi, ich muss mich immer so ärgern.
2: Worüber ärgerst du dich denn?
1: Ach, die Mädchen, die sind so doof.
2: Wieso? Die sind nicht doof.
1: Doch, die sind doof.
2: Ach was, kommst du auch schon noch hinter.
1: Aber ich finde die doof.
2: Die Mädchen, die können dir eben noch nicht so zeigen, was an ihnen dran ist. Die warten damit eben ein bisschen.
1: Das finde ich ja gerade so doof, dass sie damit so lange warten.
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1: Wie kann man schreckliche Dinge Kindern erklären, Rolf?
2: Also ich glaube, man muss immer bei sich selber bleiben und sich gut überlegen, was kann ich in Worte fassen, ohne das Kind ganz stark zu verunsichern. Denn die Kinder sind durch die Nachrichten, vor allem durch Bilder und Filme, schon verunsichert genug. Viele Dinge sind für die Kinder vielleicht wie Naturereignisse. Sie wissen, es gibt Blitz und Donner und es gibt leider auch ganz schreckliche Dinge, die durch Menschen passieren. Aber sie sind zum Glück in unserem Land hier Ausnahmen. Darum kann man nicht täglich völlig verunsichert durch die Welt gehen. Und man braucht einen wachen Blick, man braucht aber auch Vertrauen. Und vor allem brauchen sie, glaube ich, Eltern, die ihnen selber das Gefühl geben, wir gehen mit dir unseren Weg weiter und es wird, glaube ich, ein gutes Leben sein. Hab keine Angst davor, dass morgen ein neuer Tag kommt. Ich glaube vor allem, dass wir Kinder vor Bildern beschützen sollten. Bilder dringen in sie ein und sie vergessen sie nie wieder. Gesprochenes Wort ist wie eine Nachricht, ein Bild, das man sieht, gar einen Film. Da wird es eigentlich zum Teil des Kindes und ich glaube, da können die Eltern viel tun.
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2: Papi? Papi?
3: Ja.
2: Du Papi, kennst du Mama Leone?
3: Klar kenne ich die.
2: Na, das lass man nicht unsere Mami wissen.
1: Das waren Rolf und Rolfi. 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Jetzt geht es weiter mit seiner Musik für die ganze Familie.

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1: Jetzt, was das Album Herbst des Lebens für ihn bedeutet.
2: Ich und Musik und Kinder, das kann man einfach nicht trennen. Und darum freue ich mich ganz besonders, dass meine Tochter das Lied Überall ist Wunderland mit mir nochmal eingesungen hat. Und dass wir am Ende die Kinder allein singen lassen, auch auf meinem Album Sternenkinder, das sind wir. Das höre ich also auch mit ganz besonders viel Freude, weil ich glaube, das Lied deutet an, dass Rolf und die Kinder, auch wenn es um den Herbst des Lebens geht, immer noch im Mittelpunkt der Gefühle steht. Und ich glaube, wenn man das Album so anpackt, dann ist man mir ganz nah.

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0: fühlen sich Kinder auch ganz erstaunlich anders, als die Eltern es möchten. Und damit müssen Eltern auch umgehen lernen. Aber ich glaube, das ist ja auch der große Schatz, den wir in den Kindern haben, dass jedes ein Unikat ist.
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0: 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Jetzt eine Liedergeschichte von Rolf zu
1: Oma liebt Opa gern.
2: Sie sind ein verliebtes Paar.
3: Rolf Zukowski besingt die älteste Liebesgeschichte in jeder Familie. Oma liebt Opa. Und wer ist schuld an diesem Song?
4: Wenn man sich den Titel auf der Zunge zergehen lässt, Oma liebt Opa, und überlegt, hat man sowas Ähnliches schon mal gehört? Oma liebt Opa. Oma, obla di, obla da, aha.
3: Rolf Zukowski ist ein großer Fan von den Beatles, die Band, die in den 60er Jahren weltweit erfolgreich war.
4: Ich habe mit dem Titel der Beatles rumgespielt, Obladi, Oblada, Oma liebt Opapa, und habe tatsächlich das Lied zunächst auf den Beatles-Song getextet. Das kann man auch auf dem Original-Beatles-Song singen.
3: Rolf versucht die Rechte an Obladi, Oblada zu bekommen, um den Song auf Deutsch zu singen. Oma liebt Opapa. Aber das klappt nicht, weil der King of Pop dazwischen kommt.
4: Kam ein Brief aus Los Angeles. Damals hatte Michael Jackson gerade die Beatles-Rechte gekauft. Man hat es mir nicht erlaubt, und darum habe ich dann gedacht, ja, der Text ist eigentlich ganz schön. Versucht dann meine eigene Melodie zu finden, und die ist mir beim Spazierengehen auf Sylt in den Kopf gekommen. Und heute bin ich sehr, sehr froh, eine eigene Melodie zu haben, denn es ist jetzt mein Lied. Ich muss jetzt nicht mehr die rechte Eigentümer von Obladi, Oblada fragen, wenn ich irgendwas damit machen möchte. Und ich glaube, diese Entstehungsgeschichte haben auch noch nicht so viele gehört. Ist auch ein bisschen ein Insider-Ding. Aber so entstehen Lieder auch.
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2: In so vielen Kindergärten, in so vielen Grundschulen.
0: Jetzt
2: mit diesem Lied von Wolf Zukowski wird so
0: unter
2: vielen Kindern so gerne ein Ständchen gesungen.
0: Das Lied ist entstanden,
3: als mein Sohn Alexander
0: ist 1974
3: geboren,
1: so drei Stärker
3: alt.
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3: 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Sondern etwas, was Sie als Botschaft verstehen, aber mit einem erwachsenen Augenzwinkern. Denn wie schön, dass du geboren bist, wir hätten dich sonst sehr vermisst. Das ist ja paradox. Darüber fallen die Kinder auch irgendwann, aber im ersten Moment nehmen sie es erstmal ganz wörtlich.
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2: Wolfs Sohn Alexander ist 4 Jahre alt, als sein Papa das Kinderlied für ihn schreibt. Und vielleicht auch gerade durch dieses Lied ist Alexander mittlerweile zu einem bedeutenden Songschreiber des Landes geworden.
5: Einer von 80 Millionen.
2: Alexander schreibt zum Beispiel für Sänger wie Max Giesinger und auch für Alvaro Soler. Zurück zu Papa Rolf. Mittlerweile dreifacher Großvater und Wie schön, dass du geboren bist, ist immer noch das Geburtstagslied Nummer 1.
3: Es gibt keinen Geburtstag ohne Singen bei uns. Ob wir beisammen sind und uns gegenseitig anschauen dabei oder ob man einfach anruft und durchs Telefon singt, das ist für uns selbstverständlich. Und es ist eigentlich immer dieses Lied. Bei meinen großen Kindern ist es auch manchmal ein Beatles-Song. They say it's your birthday, happy birthday to you. Aber wie gesagt, es ist inzwischen doch durchaus so was wie ein großes Geburtstagsvolkslied geworden und darüber bin ich sehr, sehr glücklich.
2: Rolf Zukowski bei Radio Teddy mit Wie schön, dass du geboren bist.

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1: Komm, wir gehen einfach gleich rein. Na, du da im Radio?
2: Hey, was ist denn hier los?
1: Ich hab meine Freunde mitgebracht.
2: Tja, und was wollt ihr hier?
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4: Jetzt wollen wir auch mal sehen, was Kinder mögen.
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1: Rolf, welche Beziehung haben deiner Meinung nach Kinder zu Babys?
2: Ich glaube, das ist sehr unterschiedlich. Ich glaube, dass die Würde und der Respekt vor einem Baby erstmal bei jedem Kind da ist. Ich glaube, das ist angeboren. Vielleicht sogar ein Beschützerinstinkt. Und dann gibt es sicher Kinder, die das total niedlich finden. Dann gibt es auch Kinder, die nicht so recht wissen, was sie damit anfangen sollen. Und es gibt auch Kinder, die eifersüchtig sind. Also wenn ein Geschwisterkind geboren wird, dann ist das Baby nicht, außer den ersten paar Tagen, nicht immer auf Dauer so geliebt. Dann muss man auch lernen, miteinander umzugehen. Und die meisten lernen es ja auch, aber einige haben es auch wirklich schwer damit, ne? Aber die Puppen, die ja in der Regel hauptsächlich Mädchen gerne haben, nämlich Babypuppen, einige Jungs spielen auch gern damit, die verdeutlichen ja schon sehr, dass man offensichtlich zu Babys eine positive Beziehung hat. Sonst wären diese Puppen nicht so beliebt.
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1: Mami. Mami. Mami.
2: Sei doch nicht so laut. Was ist denn los? Mami ist doch gar nicht da.
1: Was meinst du, ob ich sonst so laut schreien würde?
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1: Rolf, wie können Eltern in der jetzigen Schnelllebigkeit Ruhe für ihre Kinder ausstrahlen?
2: Ich glaube, es ist nicht leicht. Es gibt sicher durch Musik Möglichkeiten, etwas ins Haus zu bringen, was einen eher etwas ruhiger macht. Gerade jetzt in der Weihnachtszeit gibt es natürlich außer der Weihnachtsbäckerei auch einige Musik, die einfach schön ist, die gut tut, die mit Kerzenlicht und Gebäck etwas ins Haus bringt. Aber wir müssen uns, glaube ich, auch immer wieder in Gesprächen darüber klar werden, wo wir stehen, wie wir die Welt sehen, welche Dinge uns ganz, ganz wichtig sind, um was wir auch kämpfen würden, was wir hinnehmen können, ohne daran kaputt zu gehen, und was wir nicht hinnehmen können. Und ich glaube, da kommt man mit Kindern und Eltern auch auf Dinge, die einerseits die Ruhe verstärken, weil wir sagen, gewisse Dinge sind leider so. Wir müssen sehen, dass der kleine Frieden in uns bleibt, denn der macht uns stark. Es gibt ja auch ein Lied von mir, das so heißt übrigens. Es gibt aber auch Dinge, da müssen wir einfach mal nach draußen gehen, müssen sagen, so geht es nicht, und sich dafür einsetzen. Das müssen auch Kinder, glaube ich, lernen und verstehen, sich für ihre Rechte zum Beispiel einzusetzen.
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2: Mami. Mami. Mami. Mami.
3: Sei doch mal still.
2: Aber Mami soll aufstehen.
4: Deine Mami hat eine ganz harte Nacht gehabt, du.
2: Naja. Ich habe jetzt auch einen ganz schön harten Tag vor mir.
1: Das waren Rolf und Rolfi. 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
1: Jetzt zur Entstehung des Albums Herbst des Lebens.
2: Also ich wollte einfach mal ganz ehrlich sein. Das, was ich im Moment spüre, ist tatsächlich, man kann zurückblicken auf Frühling, Sommer, auch lebensphilosophisch, ganz viel in die Welt tragen, was irgendwann Früchte trägt. Gerade als Liedermacher merke ich das ja, dass die Lieder durchaus die Generationen überdauern. Und ich glaube, in den Liedern des Albums spürt man sehr, wie ich mich heute fühle. Ich blicke gern zurück, aber ich blicke auch voraus in die Zeit, wo wir vielleicht mal nicht mehr da sind. Also das Album hat durchaus einen großen Bogen und ist nicht nur für ältere Menschen gedacht, sondern als Generationenalbum gedacht.

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1: Sein Tipp, um an Halloween möglichst viele Süßigkeiten zu bekommen.
2: Also ich glaube, wenn Sie ein wirklich schönes Lied haben, das Sie sich selber ausgedacht haben oder eine Melodie, auf die Sie sich einen neuen eigenen Text gedacht haben, und wenn dann die Leute nicht zu Hause sind oder offensichtlich nicht an die Tür gehen können, dann sollte man, glaube ich, es einfach so gut sein lassen. Ich finde das Beschmieren von Häusern, das muss nicht sein. Am besten nimmt man die entsprechende Spraydose gar nicht erst mit.
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1: 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Und auf einmal ist es soweit.
2: Rolf Zukowski, Vater von Anuschka, Alexander und Andreas. Gemeinsam machen sie viele Urlaube. Damals in den 80er Jahren natürlich nicht mit dem Flugzeug, sondern mit dem Auto.
3: Also Autofahren waren bei uns schon immer auch Singfahrten. Wir haben sehr, sehr viel im Auto gesungen. Wir haben uns auch gegenseitig irgendwelche Rätsel aufgegeben. Aber das Singen spielte schon immer eine große Rolle, um lange Strecken gut und unterhaltsam zu überbrücken. Das ist zum Glück auch immer noch bei vielen Familien so.
2: Wo ist dann Familie Zukowski hingefahren?
3: In den ganz frühen Jahren sind wir an die naheliegende Küste gefahren. Aber es war dann schon sehr bald so, dass wir viel angesprochen wurden, weil man mich eben auch kannte. Und das war dann für die Familie nicht unbedingt so förderlich für das Urlaubsgefühl.
2: Und während der langen Fahrten wurde viel gesungen.
1: Gut gelaunt in den Urlaub fahren, Picknick an der Autobahn.
2: So geht's also bei den Zukowskis mit viel Vorfreude in den Süden. Und so

0: ist hier mancher Rolf Zukowski-Text auf der Autobahn entstanden. Und die Musik?
1: Ich habe mir in der Zeit, ich glaube es war ungefähr 1985, so gefühlt, 84, 85, meinen ersten Synthesizer gekauft. Ein Oberheim. Der bestand aus drei Teilen. Einer Großtastatur, dann ein Sequencer, mit dem man Abläufe steuern kann, und einer Schlagzeugmaschine. Und dieses Lied war mein erster Versuch, mit diesen Geräten was Sinnvolles zu machen. Und da ich kein Keyboarder bin, ist das alles, wenn man sich anhört, relativ einfach. Und ich hatte sehr bald das Klangbild einer holländischen Drehorgel vor mir. Diese großen Jahrmarktsdrehorgeln. Hier ist tatsächlich der Experimentiermusiker Rolf zu hören, wenn der Sommer kommt.
0: Rolf Zukowski bei Radio Teddy jetzt mit Wenn der Sommer kommt.

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2: Ein besonders beliebtes Kinderlied von Rolf Zuckowski und ganz doll mich. Die Idee entstand durch einen Radioschlager.
3: Mein langer Weggefährte und auch guter Freund Michael Reinecke hat für Volker Lechtenbrink das Lied und ganz doll dich geschrieben.

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1: Ich hatte zu jener Zeit eine Rundfunksendung bei Radio Luxemburg und habe in dieser Sendung immer mal wieder aktuelle Schlager auf Kindermund umgetextet. Und in diesem Lied von Volker Lechtenbrink kommen eben einige Sachen vor, die man für Kinder nicht so passend findet, wie zum Beispiel Whisky.
2: So etwas passt natürlich nicht zu einer Kindersendung. Und was macht Rolf Zukowski? Er textet den Song um.
3: Ich mag Große, die sich freuen und mit ihnen albern sein. 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
2: Da er die Umtextaktion im Radio startet, helfen viele Kinder mit. Ganze Schulklassen sind mit dabei und machen aus ganz doll dich ganz doll.

0: Die Idee zum Schwapp-Schwapp-Schwabidu, die hatte der junge Florian aus dem Chor von Rolf Zukowski.
1: Es gab im Orchester diese Melodie. Und darauf hat er von sich aus einfach Schwapp-Schwabidu gesungen. Und das haben wir dann draufgelassen. Das war, glaube ich, auch kein Fehler.
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2: Komm, wir gehen einfach gleich rein. Na, du da im Radio?
3: Hey, was ist denn hier los?
2: Ich hab meine Freunde mitgebracht.
3: Tja, und was wollt ihr hier?
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3: Na und?
5: Jetzt wollen wir auch mal sehen, was Kinder mögen.
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1: Das feiert er mit seiner Familie im Herbst.
2: Erntedank feiern wir nicht, aber wir beobachten in unserer Umgebung, wir leben ja in der Großstadt, auf dem Lande spielt das immer noch eine große Rolle und da gibt es dann auch so Ernteumzüge. Und das Laternelaufen war für mich auch immer ein Mitlaufen und habe mich immer sehr, sehr gefreut, daran teilzuhaben, wie die Kinder ihr kleines Licht in die Dunkelheit tragen. Und das ist ja auch so eine Art Vorübung für den Advent. Die zunehmende Dunkelheit kommt, das Licht. Das ist für mich, glaube ich, das intensivste Herbstgefühl.
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1: Papi? Du Papi?
2: Oh Mensch. Musst du mich jetzt auch am Sonnabend noch wecken, wo ich endlich mal ausschlafen kann?
1: Ach, Papi, nur eine Frage.
2: Meinetwegen.
1: Wollte ich nur fragen, ob ich dich Montag wieder wecken darf.
0: Das waren Rolf und Rolfi. 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
1: Rolf, wie vermittelst du deinen Kindern und Enkeln Glauben?
2: Also ich selber kann das eigentlich wirklich am besten durch die Lieder. Sie fragen nach dem, was in den Liedern besungen wird. Es gibt ja einerseits Brauchtum, das sind oft wichtige Brücken für die Kinder. Wenn man fragt, was ist das eigentlich, dieser Nikolaus? Dann kann man ihnen schon erklären, dass das ein Heiliger ist. Im Katholischen weiß man das, in der evangelischen Welt oft nicht. Der sich wohl ganz besonders verdient gemacht hat, auch um die Kinder, auch für die Seeleute, für die Händler, ist ja Nikolaus für alle. Und über den kann man dann zum Beispiel schon der Sache näher kommen, warum ist der bis heute nicht vergessen? Und ich glaube, das ist auch etwas, was man, wenn man mit Kindern über Jesus spricht, vielleicht deutlicher machen kann als manche wirkliche Glaubensaussagen, dass man sagt, warum wird dieser Jesus heute noch gefeiert? Was ist an Weihnachten dran, dass dessen Geburt so wichtig ist? Dann lohnt es sich, sich mit Jesus zu beschäftigen. Und da gibt es durchaus schöne Kinderbibeln, wenn man möchte. Es gibt auch in den Gemeinden immer wieder Stunden, wo den Kindern Dinge nahegebracht werden. Dann besser, als ich es kann. Meine Lieder öffnen vielleicht so ein bisschen immer eine Tür.
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1: Papi? Papi? Papi, nun wach doch mal auf.
2: Ja, ich komme schon.
1: Du, Papi, was ist eigentlich ein Morgenmuffel?
2: Ach, das ist einer, der morgens noch nicht gerne so viel reden macht.
1: Und wenn man den nun was fragt?
2: Ja, das hat er nicht so gern.
1: Aber wenn man den nun immer weiter fragt?
2: Naja, dann muss er schon reden.
1: Und wenn man immer mehr fragt?
2: Na dann irgendwann, dann redet er eben immer mehr und...
1: Papi, du bist kein Morgenmuffel, ne?
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2: Jetzt seine Botschaft, die er mit dem Song Kinder sind so kleine Hände übermitteln möchte.
3: Dass dieses Lied nicht vergessen werden darf, von Bettina Wegner in den 70er Jahren als die Hymne für die jungen Eltern. Für uns wäre die Erziehung unserer Kinder ohne dieses Lied völlig undenkbar gewesen. Und viele Teile meines Repertoires bauen eigentlich auf diesen Gedanken von Bettina Wegner auf. Ich glaube, meine Version macht noch ein bisschen deutlich, dass es auch zeitgemäß klingen kann. Und wir fördern mit den Einnahmen dieses Liedes das Hospiz Sonnenhof in Berlin. Und dort braucht man auch Geld und natürlich Zuwendung und auch ein bisschen inneren Frieden.

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1: Seine Tipps, was man als Familie im Herbst auf jeden Fall machen sollte.
2: Immer wieder die Augen machen, weil die Farben im Herbst so schön sind. Als Kind hat man vielleicht Kastanien oder Haselnüsse gesammelt. Jetzt vielleicht Blätter sammeln und sie auf den Tisch legen als Tischdekoration. Sich nicht ärgern, dass es stürmisch ist, sondern sich bewusst sein, dass wir in einer Wetterzone leben, die zum Glück abwechslungsreich ist. Ansonsten finde ich ein Prostsagen auf eine schöne Ernte und ein kleines Herbstmahl einnehmen.
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1: Osterhasen verteilen jedes Jahr Eier. Und Rolf Zukowski fragt sich,
2: aber irgendwo müssen die ja auch machen. Und dann habe ich diese Werkstatt vor mir gesehen, habe dabei sehr an die Weihnachtsbäckerei gedacht und das Pendant Osterhasenmalerwerkstatt mir so in Bildern ausgemalt. Das Ganze habe ich übrigens am Ufer eines kleinen Flusses gemacht. Eigentlich hinter einem Gebüsch, da gab es so ein Plätzchen, an dem man auch grillen konnte. Und da habe ich mir das Lied ausgedacht, in der Osterzeit.
1: Und die Ähnlichkeit zwischen Osterhasen-Malerwerkstatt und der Weihnachtsbäckerei ist ganz bewusst gewollt von Rolf.
2: Der Weihnachtsbäckerei ist es ähnlich im Grundrhythmus. In der Weihnachtsbäckerei, in der Osterhasen-Malerwerkstatt. Und auch die Instrumente sind durchaus ein bisschen ähnlich. Und es klingt ein bisschen handwerklich. So, es ist ja auch nicht nur ein Pinsel in der Osterhasenmalerwerkstatt, sondern da werden ja auch Nester gebaut und die Osterhasen sind fleißig, das hört man.
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3: Ich spiel doch immer das Lied von dem, der singt, was er alles mag.
2: Na und?
4: Jetzt wollen wir auch mal sehen, was Kinder mögen.
2: Prima, dann mal los.
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2: An den Stärken der Mädchen hat Rolf Zukowski nicht lange texten müssen, aber an den Zeilen für die Jungs.
3: Starke Jungs, sie können nicht nur Muskeln zeigen, starke Jungs zeigen Köpfchen und Gefühl. Daran habe ich viel länger gearbeitet, um Zeilen zu finden, die die Jungs gerne singen, in denen sie sich nicht irgendwie gemaßregelt fühlen, sondern Stärken besingen, sich selber besingen, die auch wirklich wichtig sind.
4: Die können auch mal.
3: Also an dem Lied habe ich, glaube ich, monatelang gearbeitet. Das kommt einem heute nicht mehr so vor, aber das war vielleicht mit die intensivste textliche Arbeit, die ich für mich leisten musste. War nicht mal eben so schnell hingetextet, nein.
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1: Was war dir bei der Erziehung deiner Kinder wichtig, Rolf?
2: Dass sie sich nicht erzogen fühlen. Aber es gelingt nicht immer.
3: Und wir haben es mit unseren Kindern wirklich leichter gehabt als die heutigen Eltern. Ich kann wirklich nur den Hut ziehen vor den Eltern, die in dieser Medienvielfalt, in dieser großen Angebotswelt, in der Welt des Überflusses und Wachstums. Heute ist ja so, dass eine Neuheit die nächste erschlägt und das macht die Kinder wirklich irre. Und das ist, glaube ich, die größte Gefahr, dass die Kinder gar nicht mehr wissen, was ist eigentlich wirklich wichtig, was sollte ich ein bisschen pflegen. Die Verlockungen sind so groß. Und die Eltern müssen ja leider, das müssen wir aber alle, auch wir Großeltern, auch immer auf sich selber gucken, wie leben wir denn? Man kann nicht erwarten, dass die ganz andere Menschen werden als die Eltern und Großeltern, Geschwister, die sie täglich sehen. Kinder machen letztendlich vieles nach. Sie haben auch zum Glück sehr viel eigene Persönlichkeit. Und manchmal entwickeln sich Kinder auch ganz erstaunlich anders, als die Eltern es möchten. Und damit müssen Eltern auch umgehen lernen. Aber ich glaube, das ist ja auch der große Schatz, den wir in den Kindern haben, dass jedes ein Unikat ist.
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0: So ging das hier in unserer Baumkrone im Frühling, Tag für Tag. Immer nur fressen und füttern. Für die Eltern war das ganz schön anstrengend. Aber sie wussten auch, wie man so ein aufgedrehtes Kind am Abend mit einem Schlaflied zur Ruhe bringt. Die Mama begann zu singen und der Papa sang bald auch mit, obwohl er selber ziemlich geschafft und kurz vorm Einschlafen war.
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1: Wie wichtig ist Musik für Kinder, Rolf?
2: Also ich glaube, bei Musik gibt es ein paar Dinge, die jeder kennt. Also, dass man Musik gerne hört. Ich glaube, da gibt es fast keinen, der sagt, ich mag es nicht hören. Manchmal wird es zu viel. Musik ist ja heute allgegenwärtig. Manchmal möchte man vielleicht auch mal eine Stille haben, soweit es die in der Großstadt überhaupt geben kann. Aber die Musik selber machen ist was anderes. Also das Mitsingen ist schon mal was. Das fühlt ja auch fast jeder. Wenn er seinen Lieblingssong im Radio hört und mitsingt, ist da mehr als nur zuhören. Wenn er aber dann das Lied weiter singt, obwohl es gar nicht mehr aus dem Lautsprecher kommt, dann ist der nächste Schritt schon da. Entweder summt er es so in sich rein und merkt, ich bin Musik. Oder er singt es raus und findet vielleicht jemanden, der mitsingt. Dann hat man durch das Lied eine ganz starke Beziehung bis hin zum Chorsingen. Wenn man dann ein Instrument spielt und merkt, ich kann Musik reproduzieren, vielleicht sogar neue Musik selber machen, dann hat man wirklich einen Schatz fürs Leben.
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1: Papi! Hallo, Papi, komm hoch! Papi, du hast doch Geburtstag heute.
2: Ach ja, wie schön.
1: Darf ich dir ein Küsschen geben?
2: Bitte. Dankeschön.
1: Du, Papi, wirst du denn heute endlich so alt, wie du aussiehst?
0: Das waren Rolf und Rolfi. 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
2: Jetzt ein besonderer Moment, zu dem er seinen Song Kinder werden erwachsen gesungen hat.
3: Ich habe ein Bild vor mir. Meine Tochter Anuschka hat geheiratet und am Vorabend der Hochzeit noch einmal bei uns im Wohnzimmer gesessen. Ich habe gedacht, Anuschka, ich glaube, das ist der Tag, wo ich dir ein Lied vorspiele, das in den letzten Wochen gewachsen ist. Und es war dieses, zur Gitarre, nur wir beide. Eine Premiere unter Ausschluss der Öffentlichkeit. Und es ist uns ganz, ganz tief ins Herz geflossen. Und ich glaube, das spürt man bei dem Lied heute noch. Es ist ja jetzt auf dem Album Einmal Leben auch in dieser Live-Version veröffentlicht.
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1: Rolf, welche Beziehung haben deiner Meinung nach Kinder zu Babys?
2: Ich glaube, das ist sehr unterschiedlich. Ich glaube, dass die Würde und der Respekt vor einem Baby erstmal bei jedem Kind da ist. Ich glaube, das ist angeboren. Vielleicht sogar ein Beschützerinstinkt. Und dann gibt es sicher Kinder, die das total niedlich finden. Dann gibt es auch Kinder, die nicht so recht wissen, was sie damit anfangen sollen. Und es gibt auch Kinder, die eifersüchtig sind. Also wenn ein Geschwisterkind geboren wird, dann ist das Baby nicht, außer den ersten paar Tagen, nicht immer auf Dauer so geliebt. Da muss man auch lernen, miteinander umzugehen. Und die meisten lernen es ja auch, aber einige haben es auch wirklich schwer damit, ne? Aber die Puppen, die ja in der Regel hauptsächlich Mädchen gerne haben, nämlich Babypuppen, einige Jungs spielen auch gern damit, die verdeutlichen ja schon sehr, dass man offensichtlich zu Babys eine positive Beziehung hat. Sonst wären diese Puppen nicht so beliebt.
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1: Rolf Zukowski, selber groß geworden in der Großstadt Hamburg.
2: Ich habe auf meinen Reisen dann sehr bald Kinder kennengelernt, die täglich mit dem Schulbus fahren mussten. Das war zunächst nur in Norddeutschland, Niedersachsen, Schleswig-Holstein. Und wollte denen einfach gern ein Lied widmen, um meine Fußgängerlieder wie Zebrastreifen, Zebrastreifen zu ergänzen.

0: Die haben mir natürlich auch viel erzählt über die Stimmung im Bus und dass es auch nicht immer nur ganz einfach ist. Im Bus gibt es eben auch Gerangel und nicht immer nur nette Busfahrer, auch manchmal grantige Busfahrer. Und ich wollte gerne ein gute Laune Schulbuslied schreiben, um ihnen diese unvermeidliche tägliche Fahrt zu versüßen.
1: Aber natürlich weiß Rolf Zukowski auch, dass es nette Busfahrer gibt.
0: In meiner Neuaufnahme der Schulwicket-Parade hört man ihn ja singen. Man hört ja das heißt, der Busfahrer konzentriert sich, singt keinen Text, bringt sich aber als Basssänger ein.
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2: Es ist das beliebteste Kinderweihnachtslied Deutschlands. Seit 30 Jahren singen Große und Kleine dabei kräftig mit. Entstanden ist es bei Rolf Zukowski im Auto, auf der A1.
3: Ich bin 1986 im Radio Teddy Musikchecker. Also mein erstes Autotelefon gemietet. Das war so ein Riesenklopper, B-Netz. Hab zu Hause angerufen, hab gesagt, so jetzt fahre ich hier los. Ich glaube, es war in Bochum. Was macht ihr denn so?
2: Rolf lässt sich von seiner Frau und seinen drei Kindern ganz kurz erzählen, was sie machen.
3: Hörte sich so ein bisschen so an, als wenn ich stören würde. Ich habe dann nur gesagt, na prima, dann backt ihr mal weiter und ich mache mir mal so meine Gedanken während der Fahrt. Und diese Gedanken führten dazu, dass ich im Auto auf der Fahrt mir das Lied ausgedacht habe, vor mich hinsingend.
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2: Als Rolf Zukowski die Türe reinkommt, singt er seiner Familie im plätzchendufterfüllten Haus das Lied vor.
3: Und unser Andreas, der damals 2 war, wurde dann im Januar 3, hat es in die obere Etage mit raufgenommen und immer weiter gesungen und hat die Melodie verändert zum Guten. So kennt es heute jeder. Also er ist eigentlich Mitkomponist, der 2-Jährige. Und ich bin sehr froh, er hat das also eigentlich in seiner Volkstümlichkeit aus diesem Kindermund heraus stärker gemacht, als ich es eigentlich gekonnt hätte.
2: Welche Rolle Showmaster Thomas Gottschalk dabei gespielt hat, dass das Kinderlied deutschlandweit über Nacht zum Hit wird, das hören wir in einer anderen Geschichte. Jetzt Rolf Zukowski und In der Weihnachtsbäckerei bei Radio Teddy.

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1: Sein Tipp, um an Halloween möglichst viele Süßigkeiten zu bekommen.
2: Also ich glaube, wenn Sie ein wirklich schönes Lied haben, das Sie sich selber ausgedacht haben oder eine Melodie, auf die Sie sich einen neuen eigenen Text gedacht haben, und wenn dann die Leute nicht zu Hause sind oder offensichtlich nicht an die Tür gehen können, dann sollte man, glaube ich, es einfach so gut sein lassen. Ich finde das Beschmieren von Häusern, das muss nicht sein. Am besten nimmt man die entsprechende Spraydose gar nicht erst mit.
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1: Papi? Papi? Du Papi, wollen wir mal ein Lied zusammen singen?
2: Muss ich denn jetzt morgens auch schon singen?
1: Du Papi, das ist ganz einfach. Du brauchst immer nur ein Wort zu singen, ne? Das letzte Wort musst du dir mal ganz schnell ausdenken. Pass auf, ich fange mal an. Guten Morgen, liebe Sonne, die Nacht ist vorbei. Die Vöglein, die singen und der Himmel ist
2: grau.
1: Na, das ist doch nicht schön, wie du dir das immer ausdenkst.
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1: Was bedeutet Familie für dich, Rolf?
2: Ich kann mir ein Leben ohne Familie nicht denken. Ich bin mit 3 Geschwistern aufgewachsen, meine Frau auch. Und das hat uns geprägt. Das ist auch der Lebensstil. Wir leben in Häusern, die nicht besonders groß sind, aber wo man sich gut treffen kann, wo man an einem langen Tisch die schönen Dinge des Lebens erleben kann. Und wenn es dann mal schwer wird, ist man sehr froh, in der Familie Leute zu haben, die einen so gut kennen, dass man nicht immer alles aussprechen muss. Man kann am Gesichtsausdruck, an der Art, wie man sich in den Arm nimmt, ganz gut erkennen, wie es einem gerade geht und was der gerade braucht. Und ich glaube aber, bei Familie ist auch wichtig, dass man sich Freiräume lässt. Man muss auch wahrnehmen, dass die Menschen sich über die Jahre ein bisschen verändern, dass sie gewisse Eigenarten entwickeln, die man vielleicht nicht immer nur schön findet. Aber man selber hat die ja auch, nur man merkt es vielleicht nicht immer so. In dem Sinne freue ich mich wirklich, dass wir Familie sind. Und ich glaube, in unserer Familie geht sogar den Enkelkindern schon so, dass sie merken, Oma und Opa, das sind nicht nur irgendwelche Leute, sondern das sind wir.
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1: Du Papi?
2: Mhm.
1: Papi, ich hab eine Frage.
2: Na, was denn?
1: Du, was passiert eigentlich, wenn die Sonne mal runterfällt?
2: Das kann überhaupt nicht passieren. Die Erde dreht sich doch um die Sonne. Kann nicht runterfallen.
1: Hm. Würden die denn wenigstens eine kleine Ersatzsonne aufhängen?
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1: Jetzt zur Entstehung des Songs Wir sind Optimisten.
2: Den habe ich geschrieben, als in einer Fernsehshow es hieß, wer in diese Welt Kinder hineinsetzt, der handelt unverantwortlich. Und ich habe gesagt, ihr werdet euch wundern, wir Optimisten, wir sind die, die in die Zukunft gucken, auch wenn es manchmal ein bisschen zum Schwindeln oder zum Fürchten ist, aber ohne Optimismus gibt es keine Zukunft. Und so ist dieses Lied eigentlich tatsächlich eine Art Antwort gewesen auf ängstliche, skeptische Menschen, für die ich auch Verständnis habe. Und ich freue mich über jeden, der den Mut hat, Kinder in die Welt zu setzen und ihnen den Glauben an die Zukunft zu vermitteln.

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2: Erntedank feiern wir nicht, aber wir beobachten in unserer Umgebung. Wir leben ja in der Großstadt. Auf dem Lande spielt das immer noch eine große Rolle und da gibt es dann auch so Ernteumzüge. Und das Laternelaufen war für mich auch immer ein Mitlaufen. Und habe mich immer sehr, sehr gefreut, daran teilzuhaben, wie die Kinder ihr kleines Licht in die Dunkelheit tragen. Und das ist ja auch so eine Art Vorübung für den Advent. Die zunehmende Dunkelheit kommt das Licht. Das ist für mich, glaube ich, das intensivste Herbstgefühl.
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1: Du Papa.
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3: In den frühen 80er Jahren, Rolf Zukowski kauft sich das erste Keyboard.
4: Ein Oberheim OB8. Musiker wissen jetzt sofort, auf diesem Keyboard sind große Welthits entstanden. Sweet Dreams are made of this. Diese etwas sägenden Sounds zum Beispiel. Sweet Dreams are made of this. Ich habe auf diesem Keyboard geguckt, was kann man da so für Klänge erzeugen, und habe dann immer zu den Klängen irgendwas gespielt, was dazu melodisch passte. Und dann hatte ich plötzlich so Klänge, die so wie Steel Drums klingen, und habe den Banana Boat Song gespielt.
3: Ein Welthit aus dem Jahr 1956 von Harry Belafonte.
4: Und mein Sohn, der damals vielleicht 7, 8 Jahre alt war, kam in den Raum und sagte, was spielst du da denn? Und ich habe gesagt, das ist der Banana Boat Song. Und dann hat er gesagt, Bananenbrot Song kenne ich nicht. Den Ball habe ich aufgenommen und habe eben einen Text auf das Lied gemacht, den Bananenbrot Song.
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3: Rolf Zukowski mit Theo, mach mir ein Bananenbrot. Jetzt bei Radio Teddy.

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1: In vielen Familien die allerwichtigste Person überhaupt, die Mami. Natürlich musste Rolf Zukowski ein Kinderlied über sie machen.
2: Also damals war natürlich meine Frau gemeint. Meine Tochter hat ja sehr viel gesungen, Anuschka. Und das Lied ist ja auch ziemlich frech. Eigentlich ist es ein bisschen ähnlich wie bei Papi, wach auf. Das war immer unsere Art, miteinander umzugehen.
3: Meine Mami ist schon ziemlich alt. 30 Jahre, 31 bald.
2: Lieb sein heißt nicht immer brav sein. Lieb sein heißt auch jemanden lieb haben und es wagen, ein bisschen Kesser zu werden. Das wagt man ja nur bei Leuten, die man lieb hat.
1: Und wer ist das kesse Kind, welches da die Mami aufs Korn nimmt?
2: Wir hatten in der Besetzung für dieses Lied kein passendes Kind. Sie waren alle vom Klang her zu groß. Und da hat Florian, der schauspielerisch sehr begabt ist, gesagt, dann mache ich mich eben kleiner. Und hat so getan, als wäre er vielleicht 5, 6 Jahre alt, aber er war 10 und hat dieses Lied tatsächlich so, wie es da heute erklingt, durchgezogen. Und das ist ein schönes kleines Geheimnis, das jetzt veröffentlicht ist.
1: Rolf Zukowski zusammen mit dem 10-jährigen Florian in Meine Mami. Jetzt bei Radio Teddy.

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1: Seine Tipps, was man als Familie im Herbst auf jeden Fall machen sollte.
2: Immer wieder die Augen machen, weil die Farben im Herbst so schön sind. Als Kind hat man vielleicht Kastanien oder Haselnüsse gesammelt. Jetzt vielleicht Blätter sammeln und sie auf den Tisch legen als Tischdekoration. Sich nicht ärgern, dass es stürmisch ist, sondern sich bewusst sein, dass wir in einer Wetterzone leben, die zum Glück abwechslungsreich ist. Ansonsten finde ich ein Prost sagen auf eine schöne Ernte und ein kleines Herbstmahl einnehmen.
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1: Hallo Papi, aufstehen.
2: Komm schon.
1: Papi?
2: Mhm.
1: Du Papi, warum ist es eigentlich nachts immer so dunkel?
2: Weil dann die Sonne auf der anderen Seite der Erde scheint.
1: Wieso scheint die denn auf der anderen Seite?
2: Weil die Erde sich doch dreht.
1: Ach so. Dann tun mir die Leute da aber leid, wenn da immer nur nachts die Sonne scheint.
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1: Was können Eltern in der aktuellen Zeit noch besser machen, Rolf?
2: Ach, so allgemeine Ratschläge kann ich immer gar nicht geben. Ich glaube, ich kann aus meinem Leben nur erzählen, dass diese drei Kinder, die wir haben, ja in recht unterschiedlichen Zeiten aufgewachsen sind. Die ersten beiden in den 70er Jahren, das dritte in den 80ern. Da haben schon 10 Jahre das Leben geprägt. Zum Beispiel, es gab viel mehr Fernsehen, es gab Videorekorder. Man musste irgendwie gucken, wie geht man damit um. Und ich glaube, diesen Wandel mitmachen ist eine Sache. Aber zu gucken, was sollte Bestand haben. In der Musik zum Beispiel, dass die guten alten Volkslieder durchaus auch wundervoll sind. Das heißt aber, sie müssen gesungen werden. Sie kommen nicht von alleine zu den Kindern. Ich glaube, dass da die Eltern aufpassen müssen, dass der Zeitgeist sie nicht ständig neu überholt. Das mussten wir auch. Denn die Angebote, die aus der Werbung kommen, die in den Schaufenstern sind, die auch die coolen Klassenkameraden schon haben, die sind natürlich verlockend. Aber das andere, das Leben mit Hand und Herz, ist wertvoll und ich glaube, dass die Eltern sich da nicht beirren lassen sollten, dass die Kinder das eigentlich immer noch am dringendsten brauchen.
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2: Hallo, Papi.
3: Ja. Oh.
2: Ja, Papi, ich hab dir einen Oldie aufgelegt.
3: Schön.
2: Du, wie heißt denn das eigentlich auf Deutsch, was die da singen?
3: Guten Tag, Sonnenschein.
2: Och, das muss ja ein uralter Schinken sein.
3: Och, so alt ist er doch gar nicht, du.
2: Aber also hier hat die Sonne doch ewig nicht geschienen.
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1: Jetzt zur Entstehung des Albums Zeitgeistreise. Eine Zusammenstellung bereits veröffentlichter Songs.
2: Ich glaube, dass auf den anderen Alben diese Lieder oft so ein bisschen ein Schattendasein geführt haben, dass sie vielleicht nicht ganz so intensiv wahrgenommen wurden, weil sie nicht das sind, was man so im Radio spielt. Und über die Jahre habe ich gedacht, schade, da gibt es so einige Lieder, die sollten vielleicht doch nochmal ein bisschen mehr Licht bekommen, damit sie wahrgenommen werden als das, was mir auch wichtig ist. Und ich bin auch durch das Arbeiten an diesem Album durchaus auf Themen gestoßen, mit denen ich mich vielleicht doch nochmal wieder beschäftigen sollte, um neue Songs zu schreiben.

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1: Was war dir bei der Erziehung deiner Kinder wichtig, Rolf?
2: Dass sie sich nicht erzogen fühlen. Aber es gelingt nicht immer. Und wir haben es mit unseren Kindern wirklich leichter gehabt als die heutigen Eltern. Ich kann wirklich nur den Hut ziehen vor den Eltern, die in dieser Medienvielfalt, in dieser großen Angebotswelt, in der Welt des Überflusses und Wachstums. Heute ist ja so, dass eine Neuheit die nächste erschlägt. Und das macht die Kinder wirklich irre. Und das ist, glaube ich, die größte Gefahr, dass die Kinder gar nicht mehr wissen, was ist eigentlich wirklich wichtig, was sollte ich ein bisschen pflegen. Die Verlockungen sind so groß. Und die Eltern müssen ja leider, das müssen wir aber alle, auch wir Großeltern, auch immer auf sich selber gucken, wie leben wir denn? Man kann nicht erwarten, dass die ganz andere Menschen werden als die Eltern und Großeltern, Geschwister, die sie täglich sehen. Kinder machen letztendlich vieles nach. Sie haben auch zum Glück sehr viel eigene Persönlichkeit. Und manchmal entwickeln sich Kinder auch ganz erstaunlich anders, als die Eltern es möchten. Und damit müssen Eltern auch umgehen lernen, aber ich glaube, das ist ja auch der große Schatz, den wir in den Kindern haben, dass jedes ein Unikat ist.
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1: Rolf Zukowski studiert Betriebswirtschaftslehre und noch vor Ende des Studiums seine Frau bringt ihr erstes Kind zur Welt, Anuschka. Der Hobbymusiker Rolf fängt so an, für seine Kinder zu singen und schreibt Lieder über das Familienleben.
2: Papis dürfen mal müde sein, Mamis auch. Und wenn man dann aufgeweckt wird von einem singenden Kind, dann ist der Schlaf schon erquicklich. Man freut sich, wenn es das eigene Kind ist, wenn es nicht zu laut singt oder plärrt, dann ist so ein ins Ohr gesungenes Papi wach auf schon ein ganz, ganz schönes Lebensgefühl. Und das habe ich versucht, in diesem Lied einzufangen. Wenn man dann bewegt die müden Glieder, komm aus den Federn raus, hört, dann weiß man, dass es eben auch ein schöner Weckerersatz ist, das Lied. So von einem Kind morgens geweckt zu werden, ist vielleicht doch schöner als durch irgendein Gepiepe oder Geklingel.
1: Rolf Zukowski, aufgeweckt von seinen drei Kindern Anuschka, Alexander und Andrew.
2: Ich versuche, wenn ich Lieder für Kinder mache, immer selber Kind zu sein. Gewisse Melodiestimmungen müssen dann zu den Wörtern passen. Und wach auf ist eben auch sowas wie eine Ansage, ne? Und da findet man dann schon instinktiv die Töne, die einem Kind aus dem Mund rutschen. Papi, wach auf. Das heißt, komm, ich meine das ernst. Hab dich lieb, aber nur komm mal raus aus den Federn.

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3: Stellen, wo es gefährlich ist. Und daraus wurden dann sowieso kleine Liedchen. Und Zebrastreifen war tatsächlich das erste.
2: Und nicht nur der Text ist auf die Verkehrssituation abgestimmt.
3: Ich glaube, in dem Lied ist das Fußgängertempo festgehalten, so ein Schlendertempo, nicht eilig, nicht hektisch. Und das Wort Zebrastreifen ist ja eigentlich sehr, gerade jede Silbe ist gleich stark betont, darum ist die Melodie eigentlich auch ein bisschen langweilig, aber durch die Art, wie die Begleitung ist, dieser geschaffelte Rhythmus, da kam dann doch wieder so ein bisschen Schwung rein. Ist, wie gesagt, beim Gehen geschrieben worden, auf dem Weg zum Zebrastreifen, am Zebrastreifen stehend, andere Leute beobachtend. In dem Sinne ist das, glaube ich, mehr so ein Fußgängertempo.
2: Rolf Zuckowski und Zebrastreifen, jetzt bei Radio Teddy.

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1: Rolf, welche Beziehung haben deiner Meinung nach Kinder zu Babys?
2: Ich glaube, das ist sehr unterschiedlich. Ich glaube, dass die Würde und der Respekt vor einem Baby erstmal bei jedem Kind da ist. Ich glaube, das ist angeboren. Vielleicht sogar ein Beschützerinstinkt. Und dann gibt es sicher Kinder, die das total niedlich finden. Dann gibt es auch Kinder, die nicht so recht wissen, was sie damit anfangen sollen. Und es gibt auch Kinder, die eifersüchtig sind. Also wenn ein Geschwisterkind geboren wird, dann ist das Baby nicht, außer den ersten paar Tagen, nicht immer auf Dauer so geliebt. Da muss man auch lernen, miteinander umzugehen. Und die meisten lernen es ja auch, aber einige haben es auch wirklich schwer damit, ne? Aber die Puppen, die ja in der Regel hauptsächlich Mädchen gerne haben, nämlich Babypuppen, einige Jungs spielen auch gern damit, die verdeutlichen ja schon sehr, dass man offensichtlich zu Babys eine positive Beziehung hat. Sonst wären diese Puppen nicht so beliebt.
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2: Papi? Du Papi?
3: Ja, was ist denn?
2: Papi, komm mal.
3: Du, ich bin hier gerade oben auf dem Boden.
2: Ach, Papi, komm doch mal.
3: Also, was willst du denn?
2: Komm doch erst mal runter.
3: Oh, meinetwegen.
0: Was ist denn nun?
2: Du, Papi, ich habe einen neuen Wagen für meine Eisenbahn gekriegt. Soll ich dir den mal zeigen?
0: Och ja, meinetwegen. Wo ist er denn?
2: Auf dem Boden.
1: Das waren Rolf und Rolfi. Nur hier im Radio Teddy Web Channel Rolf Zukowski. 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
1: Was können Großeltern am besten mit ihren Enkeln machen, Rolf?
2: Sich schon vorher gut zu überlegen, was die Kinder vielleicht interessieren könnte und was sie vielleicht bei Mama und Papa nicht haben. Bei uns heißt es zum Beispiel Alternativen zu den elektronischen Unterhaltungen. Denn die Kinder sind auf dem Smartphone, auf dem iPad oder Tablet sehr, sehr geschickt, kennen die Spiele, die auch faszinierend programmiert sind. Und wir haben einige klassische Tischspiele, die wir dann an diesen Tagen auch immer noch mal anbieten. Und die werden auch angenommen. Oder Spiele, die auch ein bisschen handwerkliches erfordern. Also ich glaube, die richtigen Spielideen zu haben und für uns auch eigentlich immer mit den Kindern rausgehen. Wir leben zum Glück in einer Gegend, wo man ganz schön nicht nur spazieren gehen kann, sondern wo es auch ein bisschen abenteuerlich wird. Wir haben Treppen und winkelhafte Wege. Also draußen sein übrigens auch bei jedem Wetter. Nicht unbedingt, wenn es in Strömen gießt, aber ein bisschen Wind und Wetter mögen die Kinder sogar gern. Vielleicht auch noch Filme, in denen man was wiedererkennt. Und die dann aber auch gemeinsam angucken.
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2: Papi? Hörst du schon, Papi?
3: Ja.
2: Du, Papi, ich habe mir das überlegt. Ich will doch keinen Hund haben.
3: Wie schön.
2: Ich möchte lieber einen Vogel.
3: Was für ein Vogel denn nun?
2: Ein Wellensittich.
3: Ach, Viecher, die machen morgen schon solche Krach.
2: Ja, dann brauche ich dich wenigstens nicht immer zu wecken.
1: Das waren Rolf und Rolfi. 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
1: Sein Tipp, um an Halloween möglichst viele Süßigkeiten zu bekommen.
2: Also ich glaube, wenn Sie ein wirklich schönes Lied haben, das Sie sich selber ausgedacht haben oder eine Melodie, auf die Sie sich einen neuen eigenen Text gedacht haben, und wenn dann die Leute nicht zu Hause sind oder offensichtlich nicht an die Tür gehen können, dann sollte man, glaube ich, es einfach so gut sein lassen. Ich finde das Beschmieren von Häusern, das muss nicht sein. Am besten nimmt man die entsprechende Spraydose gar nicht erst mit.
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1: Rolf Zukowski und die nackten Schweine. Was ist denn da passiert?
2: Wir waren mit unseren damals etwa so 7-8-jährigen Kindern auf Ibiza und haben natürlich, wenn wir vom Strand kamen, den Sand abgeduscht. Und dann habe ich irgendwann, als wir gemeinsam unter der Dusche standen, losgesungen. Einfach so, Nackidei, Nackidei, alle sind heute Nackidei und keiner findet was dabei. Das war nur ein Refrain, war nur so ein Familien-Duschlied.
1: Und dann hatte Rolf Zukowski im Urlaub auf Ibiza einen platten Reifen.
2: Also ich habe das Reserverad draufgeschraubt und auf der Fahrt ging mir immer wieder dieser Refrain durch den Kopf. Und ich habe gedacht, jetzt musst du irgendwie in eine ganz andere Welt, damit das Lied für die Kinder und Eltern singbar und nicht peinlich ist.
1: Und da kommen die Schweine dann ins Spiel.
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1: Es geht also wirklich versaut in Rolfs Kinderlied zu.
2: Ich habe zu diesem Lied einen ganz schönen Brief bekommen aus einer bayerischen katholischen Gemeinde. Eine Kindergruppe schrieb mir, lieber Rolf, wir müssen dir eine traurige Nachricht übermitteln. Unser Pfarrer ist gestorben. Aber wir haben auch eine gute Nachricht. Wir können und dürfen jetzt das Lied Nackidei wieder singen.
1: Rolf Zukowski mit Nackidei. 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
1: Du, Papi?
2: Mhm.
1: Papi, wer hat eigentlich die Zahnbürste erfunden?
2: Ach, woher soll ich denn das wissen?
1: Gibt's die denn schon lange?
2: Ach, schon ewig her, uralt.
1: Dann erwischen wir den Kerl wohl nicht mehr.
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1: Jetzt seine Botschaft, die er mit dem Song Kinder sind so kleine Hände übermitteln möchte.
2: Dass dieses Lied nicht vergessen werden darf, von Bettina Wegner in den 70er Jahren als die Hymne für die jungen Eltern. Für uns wäre die Erziehung unserer Kinder ohne dieses Lied völlig undenkbar gewesen. Und viele Teile meines Repertoires bauen eigentlich auf diesen Gedanken von Bettina Wegner auf. Ich glaube, meine Version macht noch ein bisschen deutlich, dass es auch zeitgemäß klingen kann. Und wir fördern mit den Einnahmen dieses Liedes das Hospiz Sonnenhof in Berlin. Und dort braucht man auch Geld und natürlich Zuwendung und auch ein bisschen inneren Frieden.

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1: Rolf, welche Beziehung haben deiner Meinung nach Kinder zu Babys?
2: Ich glaube, das ist sehr unterschiedlich. Ich glaube, dass die Würde und der Respekt vor einem Baby erstmal bei jedem Kind da ist. Ich glaube, das ist angeboren. Vielleicht sogar ein Beschützerinstinkt. Und dann gibt es sicher Kinder, die das total niedlich finden. Dann gibt es auch Kinder, die nicht so recht wissen, was sie damit anfangen sollen. Und es gibt auch Kinder, die eifersüchtig sind. Also wenn ein Geschwisterkind geboren wird, dann ist das Baby nicht, außer den ersten paar Tagen, nicht immer auf Dauer so geliebt. Dann muss man auch lernen, miteinander umzugehen. Und die meisten lernen es ja auch, aber einige haben es auch wirklich schwer damit, ne? Aber die Puppen, die ja in der Regel hauptsächlich Mädchen gerne haben, nämlich Babypuppen, einige Jungs spielen auch gern damit, die verdeutlichen ja schon sehr, dass man offensichtlich zu Babys eine positive Beziehung hat. Sonst wären diese Puppen nicht so beliebt.
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1: Oma liebt Opa gern.
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3: Rolf Zukowski besingt die älteste Liebesgeschichte in jeder Familie. Oma liebt Opa. Und wer ist schuld an diesem Song?
4: Wenn man sich den Titel auf der Zunge zergehen lässt, Oma liebt Opa, und überlegt, hat man sowas Ähnliches schon mal gehört? Oma liebt Opa. Oma, obla di, obla da, aha.
3: Rolf Zukowski ist ein großer Fan von den Beatles, die Band, die in den 60er Jahren weltweit erfolgreich war.
4: Ich habe mit dem Titel der Beatles rumgespielt, Obladi, Oblada, Oma liebt Opapa, und habe tatsächlich das Lied zunächst auf den Beatles-Song getextet. Das kann man auch auf dem Original-Beatles-Song singen.
3: Rolf versucht die Rechte an Obladi, Oblada zu bekommen, um den Song auf Deutsch zu singen. Oma liebt Opapa. Aber das klappt nicht, weil der King of Pop dazwischen kommt.
4: Kam ein Brief aus Los Angeles. Damals hatte Michael Jackson gerade die Beatles-Rechte gekauft. Man hat es mir nicht erlaubt, und darum habe ich dann gedacht, ja, der Text ist eigentlich ganz schön. Versucht dann meine eigene Melodie zu finden, und die ist mir beim Spazierengehen auf Sylt in den Kopf gekommen. Und heute bin ich sehr, sehr froh, eine eigene Melodie zu haben, denn es ist jetzt mein Lied. Ich muss jetzt nicht mehr die rechte Eigentümer von Obladi, Oblada fragen, wenn ich irgendwas damit machen möchte. Und ich glaube, diese Entstehungsgeschichte haben auch noch nicht so viele gehört. Ist auch ein bisschen ein Insider-Ding. Aber so entstehen Lieder auch.
3: Rolf Zukowski und Oma liebt Opa. Jetzt bei Radio Teddy.

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1: Was macht einen guten Opa aus, Rolf?
2: Ja, ich glaube, der gute Opa muss beweglich sein. Darum ist es gar nicht so schlecht, wenn man jung Opa wird. Das muss man sich aber überlegen, wenn man Vater werden will, ob man ein jüngerer Opa werden will. Aber auf dem Fußboden rumkrabbeln gehört dazu. Das schafft Nähe und das macht übrigens auch fit. Und offen sein für das, was die Kinder spielen. Es gibt natürlich schon die guten alten Kinderspiele, die man von früher kennt. Aber mal mit dem Kind die neueren Dinge ausprobieren. Sich auch für Musik interessieren, die vielleicht über das Thema Kinderlied hinausgehen. Aber die traditionellen Dinge kommen, glaube ich, am besten von den Großeltern. Dafür haben die Eltern oft auch gar nicht so viel Zeit. Das ist was basteln gemeinsam, einen Drachen steigen lassen,

0: Die Zeit haben ja Großeltern, wenn sie dann auch vielleicht langsam mal in die Rente gehen, etwas mehr als die Eltern. Aber sie müssen sie den Enkelkindern eben auch, glaube ich, schenken, anbieten. Ob die Kinder sie annehmen, ist noch eine andere Frage. Also man steht auch ein bisschen unter Konkurrenz als Großvater. Ist nicht so, dass die nun andauernd auf mich warten. Muss schon mit einer guten Idee kommen. Aber dann haben wir auch schöne Zeit zusammen.
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